Hallo, guten Tag, wie geht's um Alaskoda, herzlich willkommen. Hier Radio com Cero Branco, em 104.9 FM von Cero Branco Stadt und apresentiere hier für euch alles Freunden Zuhörer die 96. Ausgabe des Bandfestprogramms. In diesem Moment apresentiere hier für euch alles Freunden Zuhörer die halbe deutschen Stunden mit schöne deutsche Musik. Liebe Grüße, meine großen Freunde, Zuhörer und Zuhörerinnen. Jetzt ist die Temperatur von Cero Branco, im Stadtzentrum von Cero Branco, 14 Grad, in der relativen Luftfeuchtigkeit 72%. 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Wir fangen die halbe deutschen Stunden von de erste schöne deutsche Musik heißt Hallo, kleine Maus, lass uns zuhören, die halbe deutschen Stunden.

Sehr gut, meine großen Freunde und Zuhörer, wir sind zurück mit unserem Bandfestprogramm, die halbe deutsche Stunde mit schöner deutscher Musik, jede Sonntag. Wir haben in der ersten Block Musik alle von der halbe deutschen Stunde, der Gruber, Thaler, Böhmische Liebe und Hallo, kleine Maus, ja. 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
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Lass uns in der Sequenz musikale von der Halberdeutschen Stunden Band Alegre, lass uns hören.

Die halbe deutsche Stunde in dieser Sonntag bei Bandfest Programm. Wir haben der Sequenz Musik alle von der halbe deutschen Stunde.

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Jetzt ist die Temperatur von Cerro Branco Stadt 13 Grad und die relative Luftfeuchtigkeit 73%. Die halbe deutsche Stunde dieses Sonntag. 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

Sehr gut, meine großen Freunde und Zuhörer, wir sind zurück mit unserem Bandfestprogramm, die halbe deutschen Stunde diese Sonntag. Heute ist Sonntag, 12. Juli 2026, die zweite schöne deutsche Bandfestprogramm dieses Juli Monat. Jawohl. 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Dankeschön, de Liebe Große Freunde, Zuhörer. Bandfest Programm, Zuhörer, ja? Dankeschön. Ich wünsche eine schöne Sonntag, schönes Woche für unsere Freunde zu hören und ihre Familie auch. Bis nächsten Sonntag. Guten Tag. Lass uns in der Sequenz Musik alle von der halben deutschen Stunde die letzte schöne deutsche Musik. Schon? Das ist sehr traurig, ja? Holz Hacken Buan mit Clarins de Ouro. Die letzte schöne deutsche Musik. Ich habe keine Zeit, Bandfestprogramm, die halbe deutschen Stunden mehr deutsche Musik zu spielen. Ja, das ist sehr traurig. Aber in nächsten Sonntag haben wir die halbe deutschen Stunden von Bandfestprogramm. Das ist sehr gut. Das ist sehr gut. Ja, nächsten Sonntag haben wir die halbe deutschen Stunden bei Bandfestprogramm. Das ist sehr gut. Ja? Auf Wiedersehen, bis nächsten Sonntag. Ja?

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